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1: Es wird ein recht unbeständiger und wechselhafter Tag heute, dieser Samstag. Es ist wirklich alles mit dabei, ein Mix aus Sonne und Wolken. Hier und da gibt es auch immer wieder einige Regenschauer. Top-Temperatur heute 26 Grad. Wir schauen auf Salzburgstraße und da gibt es aktuell eine Meldung, und zwar für die A10 in Fahrtrichtung Flachau. In Fahrtrichtung Villach vor Flachau, da ist aktuell die Blockabfertigung aktiv, rechnet hier 10 Minuten mehr ein. Gute Fahrt!
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1: In den frühen Morgenstunden, 6 Uhr ist es am Samstag, es ist der 18. Juli und wir starten jetzt so richtig rein in das Wochenende. Ganz klar, mit mehr Musik, mehr Abwechslung und mehr 90er. Jetzt mit Workset, Sleeping in my car, ein bisschen schlafen tut ich immer noch gut. Aber das hier ist die volle Motivation für diesen Samstagmorgen. Ich bin Gloria Grünberg.

13 nach 6 und eine Salzburg hier. Guten Morgen am Samstag. Es ist der 18. Juli 2026. Kurzer Überblick. Heute haben wir ein paar Geburtstagskinder mit dabei. Falls ihr heute Geburtstag habt, sondern erstmal Happy Birthday. Habt einen schönen Tag. Ihr feiert gemeinsam mit Vin Diesel. Der wird heute 59 und große Person Nelson Mandela, der wäre heute 108 Jahre alt gewesen. Heute übrigens auch Tag des Kaviars, Tag der sauren Süßigkeiten und der Weltzuhörtag. Und jetzt hören wir einfach mal Coldplay zu mit My Universe.

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12: Fahrt wird es heute auf jeden Fall nicht. Es ist nämlich recht abwechslungsreich an diesem Samstag. Immer wieder gibt es einen Sonne-Wolken-Mix, ein paar Regenschauer sind auch mit dabei. Und heute wird es auch nicht mehr ganz so heiß, maximal 26 Grad.
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12: Und es gibt eine Meldung für Salzburgstraßen auf der A10 in Fahrtrichtung Villach vor Flachau. Da ist die Blockabfertigung aktiv. Rechnet hier eine Viertelstunde mehr ein. Ich wünsche euch eine gute und vor allem sichere Fahrt.
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12: Um eine Minute nach 6:30 Gloria Grünberger da an diesem Samstagmorgen. Jetzt starten wir einfach mal so richtig rein mit Train, mit Taylor Swift und mit Billy Joel. Ein bisschen im Traumland sind wir da ja noch. The River of Dreams. Schönen Samstag, Salzburg.

0: Taylor Swift hier auf Antenne Salzburg. Es ist 6.42 Uhr. Es ist erstmal Zeit, dass man sich einfach mal einen Kaffee runterlassen. Einfach mal ganz gemütlich reinstarten in den Tag. Und das mit der Kaffeemaschine ist ja in der Früh auch nicht immer ganz so leicht.
1: Wenn meine Kaffeemaschine in der Früh streikt, dann klopfe ich immer sanft drauf und sage, na bitte, den einen Kaffee gönnst mir noch.
0: Also, liebe Kaffeemaschine, diesen einen Kaffee gönnst du mir jetzt auch. Ah ja, da läuft er schon. Hat sie ein Tröpfchen des Traumes. Auch mit dabei? Three Doors Down Here. Here Without You.

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6: Erneut US-Angriffe auf den Iran und Antonelli legt im Grand Prix-Training in Belgien vor. Im Studio Gloria Grünberger. Es ist die siebte Nacht in Folge. Die USA hat eigenen Angaben zufolge neue Angriffe auf den Iran gestartet. Damit möchte man die militärischen Fähigkeiten des Iran weiter schwächen. Bei den intensiven Angriffen ist neben militärischen Zielen auch die Infrastruktur attackiert worden, wie zum Beispiel Brücken oder ein Flughafen. Laut UNO-Generalsekretär Antonio Guterres sind die Angriffe auf zivile Infrastruktur inakzeptabel und stellen ein Kriegsverbrechen dar. Weiterhin ist die Lage sehr ernst und angespannt. Trotz der kurzen Regenschauer sind 90% der Grundwasserpegel in Österreich niedrig bzw. sehr niedrig. Auf die allgemeine Wasserversorgung habe das aktuell aber noch keine Auswirkungen. Fachleute erwarten einen solchen regionalen und saisonalen Wassermangel in Zukunft häufiger. Erneut treibt sich ein Buckelwal in der Ostsee herum. Die Polizei soll das Tier gesichtet haben. Der Wal bewege sich langsam in Richtung offene See, heißt es. Aktuell sind noch keine weiteren Schritte nötig. Das Umweltministerium bittet darum, Abstand zu halten und eine mögliche Strandung zu melden. Und noch zur Formel 1. Mercedes-Fahrer Kimi Antonelli hat gestern im zweiten Training für den Grand Prix von Belgien vorgelegt. Er stellt die Tageszeit auf und distanziert sich von der Konkurrenz. Zweitschnellster ist der Brite Lando Norris im McLaren gewesen. Red Bull-Pilot Max Verstappen hat als Dritter fast eine halbe Sekunde Rückstand. Heute um 12.30 Uhr startet noch das dritte freie Training. Um 16 Uhr ist dann das Qualifying für das morgige Rennen.
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6: 17 Grad messen wir aktuell in Abtenau und in Lofer und 18 hat es in der Stadt Salzburg. Heute wird es allgemein nicht ganz so heiß, maximal 26 Grad. Dazu gibt es einen Sonne-Wolken-Mix und immer wieder auch einige Regenschauer. Die werden dann im Laufe des Tages mehr und auch kräftiger. Da sind dann auch ein paar Gewitter mit dabei. Wir schauen auf Salzburg-Straßen, vor allem auf die A10 in Fahrtrichtung Villach. Da ist bei dem Tauerntunnel die Blockabfertigung aktiv. Es staut aber schon davor, ab kurz vor eben. Und mit der Baustelle wird dann der Verkehr immer dichter, rechnet hier aktuell eine halbe Stunde mehr ein. Gute Fahrt.
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6: Mit mir Gloria Grünberger und ganz klar mit mehr Musik. Alle Farben gleich mit dabei. Steigt die Motivation. Ray Dalton haben wir auch im Programm. Das ist mehr Musik, mehr Abwechslung und mehr 90er. Wir starten rein mit Deepish Mode, Policy of Truth.

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0: Es ist 18:45 an diesem Samstag und heute Spiel um Platz 3 bei der diesjährigen Fußball-Weltmeisterschaft. So, Frankreich trifft auf England. Was sagen wir, wird das machen?
2: Ich glaube, dass England gewinnen wird, weil die, finde ich, über die ganze WM hinweg ein bisschen schwerere Gegner hatten und deswegen ein bisschen besser in Form sind. Also ja, ich glaube, England wird das 2-1 machen.
0: Okay, also sind wir gespannt. Heute um 23 Uhr ist dann Anklick. Frankreich gegen England um Platz 3 und morgen dann das Finale. Spanien trifft auf Argentinien.
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1: Es ist 7:30. Schönen guten Morgen. Und heute am Samstag gibt es eine kleine Abkühlung. Es wird nämlich nicht mehr ganz so heiß, maximal 26 Grad. Die Sonne, die zeigt sich schon immer wieder, aber es mischen sich auch immer wieder einige Wolken mit dazu und die bringen auch ein paar Regenschauer. Diese werden im Laufe des Tages dann kräftiger.
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1: Und da heißt es, mehr Zeit einrechnen auf der A10 in Fahrtrichtung Villach. Beim Tauerntunnel ist ja die Blockabfertigung aktiv. Generell im Baustellenbereich rechnet hier bitte mehr Zeit ein. Auch auf der A10 heute zwischen 7 und 15 Uhr ein aktuelles LKW-Fahrverbot. Bitte beachtet dieses. Und es dauert auch länger auf der A1 bei der Einreise über den Walserberg. Da haben wir ein Plus von einer Viertelstunde. Und die Feuerwehr ist aktuell im Einsatz. Und zwar, das ist gerade reingekommen im Thomatal. Da ist nämlich ein Waldbrand. Bitte rechnet auch hier mehr Zeit ein. Es kann sein, dass da die Feuerwehren aktuell immer wieder auf der Straße unterwegs sind. Gute Fahrt.
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1: Schönen guten Morgen, Salzburg. Es ist 7:30 und jetzt gönnen wir uns einfach mal kurz ein gutes Frühstück. Marmeladenbrot, vielleicht auch Nutella oder auch was Pikantes, warum auch nicht. Hauptsache, es schmeckt. Mehr Musik, mehr Abwechslung und mehr 90er gibt's natürlich auch. Jetzt mit Chesney Hawks, the one and only. Schönen guten Morgen.

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0: Harry Styles mit American Girls. Es ist 7.42 Uhr. Antenne Salzburg hier am Samstagmorgen. So, was steht jetzt an bei uns aktuell?
1: Wir tun ordentlich frühstücken.
0: Ja, so gehört es sich. Aber die Frage ist ja immer dann so, vor oder nach dem Frühstücken Zähneputzen?
1: Vor dem Frühstücken Zähneputzen eigentlich aus zeitlichen Gründen, dass das gleich erledigt ist.
2: Ich tue es meistens immer danach Zähneputzen, weil einfach ein besseres Gefühl im Mund.
3: Ja, ja, eigentlich nur abends.
0: Okay, ja gut, abends ist auch wichtig. Ganz offiziell heißt es aber immer, vor dem Frühstück sollte man Zähne putzen. Wichtig ist auf jeden Fall beim Zähneputzen, beim Frühstücken oder was auch immer ihr gerade macht, Salzburgs beste Musiker. Jetzt mit The Killers, Human.

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2: Erdbeben erschüttert Mexiko und Guatemala und die 13. Etappe der Tour de France bringt Überraschungen. Im Studio Gloria Grünberger. Ein starkes Erdbeben hat Mexiko und Guatemala erschüttert. Auf der Richterskala ist eine Stärke von 7,3 gemessen worden. Auch die Nachbeben sind mittelschwer bis stark gewesen. Große Schäden oder Verletzte gibt es bis dato nicht. Eine Tsunami-Warnung ist herausgegeben worden. Erneut sind tausende Menschen in Kiew auf die Straße gegangen. Sie haben gegen die Entlassung des beliebten Verteidigungsministers Fedorow demonstriert. Staatschef Selenskyj begründet die Umbildung des Kabinetts mit neuen Herausforderungen und Aufgaben. Für viele Bürger ist das ein großer Verlust. Er habe die Modernisierung vorangetrieben und auch die Bezüge der Soldaten deutlich erhöht. 84.000 Tonnen Schotter in Ungarn sorgen aktuell für große Aufregung. Österreichs Nachbarland hat die Beseitigung der asbestbelasteten Belege angeordnet und beruft sich auf das Verursacherprinzip. Dabei fallen für Österreich und das Burgenland Kosten von etwa 10 Millionen Euro an. Bundeskanzler Christian Stocker hat gestern klargestellt, dass er noch auf eine rechtliche Prüfung der Finanzprokuratur wartet. Und noch zur Tour de France. Den gestrigen Etappensieg holt sich der Schweizer Mauro Schmidt. Aber großer Gewinner der 13. Etappe ist der Brite Tom Pidcock. Er macht 6 Plätze gut und rückt als aktueller Gesamtvierter dem Podest immer näher. Heute stehen für die Sportler 155 Kilometer in Fahrtrichtung Paris an bei der 14. Etappe.
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2: Sonne, Wolken und Regenschauer wechseln sich heute immer wieder ab. Im Laufe des Tages werden die Regenschauer dann aber mehr, auch einzelne Gewitter können dazukommen. Temperaturmäßig ist es heute eine Spur kühler. Aktuell messen wir 16 Grad in Zell am See, 18 hat es in Hallein und 19 in Straßwalchen.
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2: 20 Minuten dauert es aktuell länger bei der Einreise über den Walserberg. Auch auf der A10 haben wir einen Plus von etwa 10 Minuten in Fahrtrichtung Villach bei Flachau. Und vor der Mautstelle St. Michael, da stockt es auch, rechnet hier eine Viertelstunde mehr ein. Gute Fahrt.
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2: Um 8:02 mit mir, Gloria Grünberger. Braucht man jetzt irgendwas anderes als Salzburgs beste Musik?
6: Eigentlich nicht.
7: Nein, nicht.
2: Okay, hier ist er. Der nächste Antenne Salzburg 90er aus dem Jahr 1999, ein ganz junger sozusagen. Texas hier mit Summer Sun. Ein bisschen Sommerstimmung braucht man eh an diesem doch wechselhaften Tag. Es ist der Samstag. Guten Morgen.

0: 16 nach 8, Teddy Swims hier auf Antenne Salzburg. Schönen guten Morgen an diesem Samstag. Es ist der 18. Juli und heute geht es wieder rund bei uns im schönsten Bundesland Österreichs. In Straßwalchen ist ein Marktfest. In der Stadt Salzburg ist das Fest zur Festspieleröffnung. Das geht los. Und auch großes Opening von Live in Salzburg. Einige DJs legen da im Unipark in Nonntal auf. Lukas Holzmann, der Projektleiter.
1: Da sind wir ja unten im Unicampus und es ist wettergeschützt und es geht in erster Linie einfach um die Musik und dass die Leute abtanzen. Es gibt gute, kühle Getränke und Liegestühle werden stehen und einfach auch eine feine, gechillte Atmosphäre.
0: Cool, um 16 Uhr geht's los. Das Opening von Live in Salzburg 2026.
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1: Abwechslungsreich ist das Wetter heute bei uns in Salzburg. Sonne, Wolken, Regenschauer, alles ist damit dabei. Der Regen, der wird im Laufe des Tages auch mehr. Da gibt es dann auch einige Gewitter. Top-Temperatur heute 26 Grad.
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1: Die Blockabfertigung ist aktiv vom Tauerntunnel auf der A10 in Fahrtrichtung Villach bei Flachau. Da dauert es eine halbe Stunde länger im Baustellenbereich. Auf der A10 dann auch Richtung Villach, direkt vor der Mautstelle St. Michael, dauert es 10 Minuten länger. Und 20 Minuten plus bei der Einreise nach Salzburg über den Walserberg. Gute und vor allem sichere Fahrt.
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1: Um 8:30 Uhr, schönen guten Morgen Salzburg, es ist der Samstag, es ist ein guter Tag. Es ist nämlich Robbie Williams mit dabei, mit Strong, jetzt hier auf Antenne Salzburg. Weil manchmal muss man einfach stark sein. Ganz viel Stärke wünschen wir all denen, die es heute ganz besonders brauchen. Also, hier ist er. Der nächste Antenne Salzburg 90er mit Robbie Williams und seinem Song Strong. Schönen guten Morgen.

6 ist hart, es ist 8.41 Uhr, Antenne Salzburg hier am Samstag. Heute ist der 18. Juli 2026. Wenn Sie heute Geburtstag habt, dann erstmal Happy Birthday, feiert ordentlich. Oder vielleicht habt ihr schon reingefeiert oder seid noch immer am Feiern. Ihr feiert heute auf jeden Fall mit Vin Diesel, der wird 59. Und auch große Persönlichkeit Nelson Mandela, der wäre heute 108 Jahre alt geworden. Heute übrigens auch Tag des Kaviars, Tag der sauren Süßigkeiten und der Weltzuhörtag. Und einem, den hören wir einfach immer ganz gerne zu. Wieder mit Tom Gregory. Never Let Me Down. 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
9: Erneut US-Angriffe auf den Iran und Antonelli.

0: Legt im Grand Prix-Training in Belgien vor. Im Studio Gloria Grünberger. Es ist die siebte Nacht in Folge. Die USA hat eigenen Angaben zufolge neue Angriffe auf den Iran gestartet. Damit möchte man die militärischen Fähigkeiten des Iran weiter schwächen. Bei den intensiven Angriffen ist neben militärischen Zielen auch die Infrastruktur attackiert worden, wie zum Beispiel Brücken oder ein Flughafen. Laut UNO-Generalsekretär Antonio Guterres sind die Angriffe auf zivile Infrastruktur inakzeptabel und stellen ein Kriegsverbrechen dar. Weiterhin ist die Lage sehr ernst und angespannt. Trotz der kurzen Regenschauer sind 90% der Grundwasserpegel in Österreich niedrig bzw. sehr niedrig. Auf die allgemeine Wasserversorgung habe das aktuell aber noch keine Auswirkungen. Fachleute erwarten einen solchen regionalen und saisonalen Wassermangel in Zukunft häufiger. Erneut treibt sich ein Buckelwal in der Ostsee herum. Die Polizei soll das Tier gesichtet haben. Der Wal bewege sich langsam in Richtung offene See, heißt es. Aktuell sind noch keine weiteren Schritte nötig. Das Umweltministerium bittet darum, Abstand zu halten und eine mögliche Strandung zu melden. Und noch zur Formel 1. Mercedes-Fahrer Kimi Antonelli hat gestern im zweiten Training für den Grand Prix von Belgien vorgelegt. Er stellt die Tagesbestzeit auf und distanziert sich von der Konkurrenz. Zweitschnellster ist der Brite Lando Norris im McLaren gewesen. Red Bull-Pilot Max Verstappen hat als Dritter fast eine halbe Sekunde Rückstand. Heute um 12.30 Uhr startet noch das dritte freie Training. Um 16 Uhr ist dann das Qualifying für das morgige Rennen.
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0: 16 Grad messen wir aktuell in Rauris, 17 Grad in Radstadt und 19 in Thalgau. Einiges an Sonne ist auch mit dabei. Es mischen sich aber immer wieder ein paar Wolken mit dazu und auch einige Regenschauer. Die werden im Laufe des Tages mehr. Wir schauen auf Salzburgstraße und da ist aktuell einiges los auf der A10 Richtung Villach. Da haben wir im Tauerntunnel Blockabfertigung, da dauert eine halbe Stunde länger bereits ab eben und auch eine halbe Stunde plus bei der Einreise nach Salzburg über den Walserberg. Gute Fahrt!
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0: Es ist 8:58. Was machen wir jetzt?
3: Wir tun ordentlich frühstücken.
0: Genau, das gönnen wir sich. Und Salzburgs beste Musik ist natürlich auch mit dabei. Gleich mit Miles Smith von Niall Horan. Drive safe. Auch Shabuzi ist am Start. Und passend zum Samstag. Start mal ein bisschen mit Partymusik rein. Also ganz ehrlich, wenn man bei diesem Lied nicht mit abgeht, dann weiß ich es auch nicht. Also der Fuß, der wippt schon mit. Das ist Liquido mit Narcotic. Mehr Abwechslung, mehr Musik, mehr 90er. Hier auf Antenne Salzburg. Schönen guten Morgen.

0: Jedermann heißt es ab heute wieder. Die Jedermann-Premiere steht an Antenne Salzburg hier am 18. Juli. Es ist der Samstag. Ja, und da müssen wir jetzt gleich mal ein bisschen die Tracht rausrichten oder ja vielleicht auch noch was Neues kaufen. Wie schaut es denn da aus mit den Trachtentrends aktuell? Mariella Forstenlechner von Trachtenforstenlechner.
1: Speziell für den Jedermann würde ich sagen, dass die Dirndl meistens eine Spur eleganter werden. Also, dass man vielleicht mal eine Seidenschürze dazu gibt oder eine Spitzenbluse.
0: Okay, und wie schaut es da bei den Herren aus mit den Lederhosen und so?
1: Für die Herren ist natürlich dann die kurze Lederhose eigentlich immer zum Jedermann mit Gilet und Janka dazu. Da gibt es vor allem auch so ein bisschen den Trend so zum Samtgilet. Das ist immer ein bisschen eher spureleganter und da dann oft in einem Olivton oder eben auch am Braun oder auch einmal dunkelblau wird dann gern getragen.
0: Okay, also wir wissen Bescheid. Dann können wir heute kampelt und geschneitzt hingehen zum Domplatz. Es ist Jedermann-Premiere.

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14: Aktuell heißt es noch, die

0: die Sonne genießen. Im Laufe des Tages mischen sich dann nämlich immer noch mehr Wolken mit dazu. Da gibt es dann auch ein paar kräftige Regenschauer. Aber es ist heute mal eine Spur kühler, maximal 26 Grad.
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0: Eine halbe Stunde länger dauert es aktuell bei der Einreise nach Salzburg über den Walserberg. Und da staut es auch schon vor bis zum Knoten Salzburg und auf die A10 rauf in Fahrtrichtung Villach. Und wir bleiben auf der A10. Da dauert es nämlich auch eine halbe Stunde länger zwischen Eben und Flachau Richtung Villach. Da ist auch die Blockabfertigung beim Tauerntunnel aktiv. Gute Fahrt.
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0: um 9:30 Antenne Salzburg hier. Schönen Vormittag. Ich bin Gloria Grünberger und wir sagen jetzt Hello, Roxette. Hello.

0: Forever mit Home Wrecker. Das ist Salzburgs beste Musik an diesem Samstag. Es ist 9.41 Uhr und aktuell ja ein traumhaftes Wetter. Es ist mal endlich nicht zu heiß. Es ist trotzdem ein bisschen Sonne da, ein paar Wolken. Heute kommen aber noch einige Regenschauer, aber das dauert noch ein bisschen. Was steht da jetzt noch so an?
1: Eine riesen Radeltour steht am Programm und eine richtig fette Kugel Eis wird gegessen.
0: Ja, okay, sehr gut. Also gönnt euch, ich würde mir ja Schoko holen, aber was auch immer. Eis ist einfach immer gut. Genauso wie Bon Jovi. It's My Life hier von Tennis Salzburg. Easy.

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20: Erdbeben erschüttert Mexiko und Guatemala und die 13. Etappe der Tour de France bringt Überraschungen.

0: Studio, Gloria Grünberger. Ein starkes Erdbeben hat Mexiko und Guatemala erschüttert. Auf der Richterskala ist eine Stärke von 7,3 gemessen worden. Auch die Nachbeben sind mittelschwer bis stark gewesen. Große Schäden oder Verletzte gibt es bis dato nicht. Eine Tsunami-Warnung ist herausgegeben worden. Erneut sind tausende Menschen in Kiew auf die Straße gegangen. Sie haben gegen die Entlassung des beliebten Verteidigungsministers Fedorow demonstriert. Staatschef Selenskyj begründet die Umbildung des Kabinetts mit neuen Herausforderungen und Aufgaben. Für viele Bürger ist das ein großer Verlust. Er habe die Modernisierung vorangetrieben und auch die Bezüge der Soldaten deutlich erhöht. 84.000 Tonnen Schotter in Ungarn sorgen aktuell für große Aufregung. Österreichs Nachbarland hat die Beseitigung der asbestbelasteten Belege angeordnet und beruft sich auf das Verursacherprinzip. Dabei fallen für Österreich und das Burgenland Kosten von etwa 10 Millionen Euro an. Bundeskanzler Christian Stocker hat gestern klargestellt, dass er noch auf eine rechtliche Prüfung der Finanzprokuratur wartet. Und noch zur Tour de France. Den gestrigen Etappensieg holt sich der Schweizer Mauro Schmidt. Aber großer Gewinner der 13. Etappe ist der Brite Tom Pidcock. Er macht 6 Plätze gut und rückt als aktueller Gesamtvierter dem Podest immer näher. Heute stehen für die Sportler 155 Kilometer in Fahrtrichtung Paris an bei der 14. Etappe.
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0: 18 Grad messen wir aktuell in Wagrain, 19 hat es in Unken und 22 in Bergheim. Dazu gibt es einen Sonne-Wolken-Mix. Es kommen da aber heute noch einige starke Regenschauer auf uns zu. Wir schauen auf Salzburg-Straßen und da dauert es vor allem richtig lang aktuell bei der Einreise nach Salzburg über den Walserberg. Der staut es recht weit nach Deutschland zurück, rechnet hier bis zu 50 Minuten mehr ein und es staut auch bis nach vor bis zum Knoten Salzburg auf die A10. Wir bleiben noch auf der A10 zwischen Hütter und Flachau in Fahrtrichtung Villach, dauert es auch länger, rechnet hier eine halbe Stunde mehr ein. Da ist die Blockabfertigung beim Tauerntunnel aktiv und die Baustelle, na, die macht es nicht besser. Gute Fahrt!
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0: Die Vorfreude ist riesengroß.
3: Meine Frau ist ja gestern extra in die Stadt reingefahren und hat sie sich die ganze Bühne hinten angeschaut. Schon eine gewisse Vorfreude.
0: Ja, heute Jedermann-Premiere am Domplatz und ab heute gibt es auch wieder das Fest zur Festspieleröffnung. Und dazu gibt es alle Infos gleich hier bei mir auf Antenne Salzburg.

0: Heute ist Startschuss für die Salzburger Festspiele 2026. Antenne Salzburg hier am Samstag. Heute startet nämlich das Fest zur Festspieleröffnung. Da gibt es wirklich den ganzen Tag lang alles. Renate Stelzel, die Organisatorin.
1: Es ist eine sehr niederschwellige, aber trotzdem Hochkulturveranstaltung, die es vielen Leuten ermöglicht, auch mal in die Festspiele hineinzuschnuppern und die wirklich gutes Flair in die Stadt hereinbringt, ein Lied zu flanieren und hineinzutauchen in einen ganz eigenen Festspielkosmos.
0: Ja, richtig cool. Da gibt es heute und morgen ganz viele Choraufführungen, Workshops für Festspielmasken zum Beispiel oder auch diverse Konzerte. Und was neu ist, der traditionelle Fackeltanz, der ist nicht jetzt schon an diesem Wochenende, sondern erst nächsten Freitag.
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19: Aktuell haben wir noch einen Sonne-Wolken-Mix bei 26 Grad und den müssen wir jetzt auch noch ausnutzen. Von Westen her kommen da heute nämlich noch einige starke Regenschauer auf uns zu. Also sicherheitshalber schon mal den Regenschirm einpacken.
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1: Da ist aktuell einiges los bei der Einreise nach Salzburg über den Walserberg. Da dauert es bis zu einer Stunde länger. Es staut richtig weit zurück bis nach Sixdorf und es staut auch noch bis zum Knoten Salzburg auf die A10 vor. Und auch auf der A10 einiges los. Eine halbe Stunde plus zwischen Hütter und Flacher in Fahrtrichtung Villach. Da ist beim Tauerntunnel die Blockabfertigung aktiv und ja, die Baustelle, die macht uns da einfach den Stau. Gute Fahrt.
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1: Eine Minute nach 11:30 hier auf Antenne Salzburg. Schönen Vormittag. Shawn Mendes ist gleich mit dabei. Baby, there's nothing holding me back. Er macht auf jeden Fall richtig gute Stimmung. Und gute Stimmung gibt's auch von Ace of Base. Don't turn around. 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

0: Antenne Salzburg hier am Samstag. Vielleicht seid ihr gerade am Weg in den Urlaub oder auch am Buchen. Kann ja auch sein. Das eindeutige Lieblingsurlaubsland der Salzburger ist übrigens Italien. Auch Kroatien ist oben mit dabei, Deutschland, Spanien und Griechenland. Und nicht nur die Landschaft und das Essen ist ja oftmals entscheidend. Manchmal ist es auch die Sprache, vor allem für so Single-Reisende. Was sagt ihr, was ist die sexieste Urlaubssprache?
1: Spanisch, irgendwie dieser weiche Aussprachen, also das finde ich schon ganz schön, ja.
2: Italienisch, aber wahrscheinlich auch in der Kombination, weil die Italiener selber auch so fesch sind und das in Kombination mit der Sprache ist sicher, ja, irgendwie sexy einfach.
0: Ja, da kann ich nur zustimmen, für mich geht es heuer auch noch nach Italien. Laut diversen Studien ist übrigens die italienische Sprache die attraktivste Sprache der Welt. Aber eins muss man auch sagen, salzburgerisch hat auch was.
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9: Trump droht Kanada wegen Rauch mit Zöllen und heute kleines Finale bei der Fußball-WM. Im Studio Gloria Grünberger. Mehr als 900 Brände wüten seit etwa einer Woche in Kanada. Die Lage ist weiterhin extrem angespannt. US-Präsident Donald Trump droht jetzt seinem Nachbarland aber mit Konsequenzen. Denn durch die Waldbrände zeigt sich der starke Rauch auch in den USA. Unter anderem in den Metropolen wie Chicago, Washington oder New York. Die dadurch entstandenen Kosten müssen ersetzt werden. Sie werden den bestehenden Zöllen auf kanadische Importe hinzugerechnet, so Trump. 7 Tote und 25 verletzte Personen meldet Russland. Ein schwerer ukrainischer Angriff hat ein Logistikzentrum getroffen. Bei den Todesopfern handelt es sich um Mitarbeiter der Nachtschicht. Auch in Moskau hat es heftige Drohnenangriffe gegeben. 370 Drohnen habe die Ukraine in Richtung Moskau gestartet. Ein schwerer Verkehrsunfall hat

0: sich heute Morgen auf der A1 bei Öth in Niederösterreich ereignet. Ein PKW ist gegen eine Leitplanke gekracht. Dabei sind zwei Männer ums Leben gekommen. Eine Frau hat den Unfall schwer verletzt überlebt und ist ins Krankenhaus geflogen worden. Der genaue Unfallhergang wird noch ermittelt. Und heute geht es um den dritten Platz bei der Fußball-Weltmeisterschaft. Dabei treffen England und Frankreich aufeinander. Das Spiel gilt oft als das Spiel der Verlierer. Es geht aber um weit mehr, wie zum Beispiel die Torjägerkrone. Zudem wird es das letzte Match für Didier Deschamps als Teamchef Frankreichs sein. Anklick vom kleinen WM-Finale in Miami ist um 23 Uhr.
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0: Ein wechselhafter Samstag ist es heute bei uns in Salzburg. Aktuell hauptsächlich ein Sonne-Wolken-Mix und ein bisschen kühlere Temperaturen, maximal 26 Grad. Aber im Laufe des Tages kommen da noch einige Regenschauer auf uns zu. Die sind teilweise auch sehr kräftig. Auch ein paar Gewitter sind da möglich.
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0: Eine Stunde länger dauert es da aktuell bei der Einreise nach Salzburg über den Walserberg. Da staut es richtig weit zurück bis nach Siegsdorf in Deutschland. Und es staut auch recht weit nach vor bis zum Knoten Salzburg auf die A10 rauf bis nach Puch dauert es da länger. Wir bleiben auf der A10 zwischen Hütter und Flachau Richtung Villach dauert es eine halbe Stunde länger. Und auch in Fahrtrichtung Salzburg dauert es jetzt schon 10 Minuten länger. Und ab Verwerfen auch Richtung Salzburg haben wir ebenso ein Plus von 10 Minuten. Gute Fahrt.
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0: Ja, und ganz viel Geduld brauchen wir da aktuell auf Salzburg Straßen. Aber eine Sache hilft einfach immer. Das ist ein bisschen abschalten. Und Salzburgs beste Musiker. Mit No Doubt, Don't Speak. Schönen Samstag. 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

0: Jennifer Lopez, David Guetta, Save Me Tonight. Hier am Samstag, 17 nach 11 haben wir's. Wir sind mittendrin in den Ferien. Es ist Wochenende. Was machen wir nur noch?
1: Heavy Couching. Hinlegen, gar nichts machen. Fernsehen einschalten, schlafen.
0: Okay, das klingt richtig gut. Also ab auf die Couch und Salzburgs beste Musik ist auch mit dabei. Mit Peter Andre, Mysterio.

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4: Ja, den Regenschirm packen wir uns heute auf jeden Fall mal ein. Aktuell gibt es ja noch einen Sonne-Wolken-Mix, da können wir ihn als Sonnenschirm verwenden. Aber im Laufe des Tages kommen da einige Regenschauer auf uns zu, die können teilweise recht kräftig sein, auch ein paar Gewitter sind da mit dabei. Heute ist es aber nicht ganz so heiß, nur maximal 26 Grad. Wir schauen auf Salzburgstraßen und da ist aktuell einiges los. Es dauert bis zu einer Stunde länger bei der Einreise nach Salzburg über den Walserberg. Da staut es nämlich richtig weit zurück nach Deutschland rein und es staut auch weit nach vor bis zum Knoten Salzburg auf die A10. Da geht es aktuell nur sehr, sehr langsam voran bis nach Puch, dann wird es wieder besser. Wir bleiben auf der A10 zwischen Hütter und Flachau in Fahrtrichtung Villach, dauert es eine halbe Stunde länger und auf der A10 Richtung Salzburg ab Verwerfen dauert es 10 Minuten länger. Gute und vor allem sichere Fahrt.
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4: Um kurz nach 11:30, Gloria Grünberger da. Hallo, hallo, es geht Richtung Mittagessen. Zum Kochen haben wir natürlich Salzburgs beste Musik. Jetzt gleich mit Klock, Klock. Aber davor gibt's noch ganz viele La La La La La La La's Inner Circle.

0: Podcasts ab heute wieder. Antenne Salzburg hier am Samstag. Die Premiere steht an. So, und da müssen wir jetzt natürlich gleich mal die Tracht wieder auspacken. Vielleicht noch was Neues kaufen. Wie schaut es denn da aus mit den aktuellen Trends? Mariella Forstenlechner von Trachten Forstenlechner.
1: Speziell für jedermann würde ich sagen, dass die Dirndl meistens eine Spur eleganter werden. Also, dass man vielleicht mal eine Seidenschürze dazu gibt oder eine Spitzenbluse.
0: Okay, und wie schaut es bei den Herren aus?
1: Für die Herren ist natürlich dann die kurze Lederhose eigentlich immer zum Jedermann mit Gilet und Janka dazu. Da gibt es vor allem auch so ein bisschen den Trend so zum Samtgilet. Das ist immer ein bisschen eher spureleganter und da dann oft in einem Olivton oder eben auch am Braun oder auch einmal Dunkelblau wird dann gern getragen.
0: Na, perfekt. Also wir wissen Bescheid. Dann können wir heute kampelt und geschneit hingehen zum Domplatz. Es ist die Jedermann-Premiere bei uns im schönsten Bundesland Österreichs.
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20: Streit zwischen USA und dem Iran droht zu eskalieren und spanischer Superstar Yamal bei Finale fix dabei. Im Studio Gloria Grünberger. Der Streit um die Straße von Hormuz zwischen den USA und dem Iran hält an. Die siebte Nacht in Folge ist es zu heftigen Angriffen gekommen. Im Iran sei auch zivile Infrastruktur getroffen worden. Der Iran droht jetzt weiter zu eskalieren. Immer mehr orange Luft zeigt sich in Europa, denn es geht immer mehr Wüstenstaub aus Nordafrika nieder. In den vergangenen 10 Jahren ist die Menge um bis zu 25% gestiegen, heißt es von Fachleuten. Die Ursache seien einzelne intensive Stürme sowie die Ausweitung der Wüstengebiete durch den Klimawandel. Besonders Menschen mit Herz- oder Lungenerkrankungen sowie ältere Menschen sind gefährdet. 84.000 Tonnen Schotter in Ungarn sorgen aktuell für große Aufregung. Österreichs Nachbarland hat die Beseitigung der arsbelasteten Belege angeordnet und beruft sich auf das Verursacherprinzip. Dabei fallen für Österreich und das Burgenland Kosten von etwa 10 Millionen Euro an. Bundeskanzler Christian Stocker hat gestern klargestellt, dass er noch auf eine rechtliche Prüfung

0: Prüfung der Finanzprokuratur wartet. Und Entwarnung bei dem spanischen Superstar Yamal. Nachdem der 19-Jährige im Halbfinale einen heftigen Schlag auf den Oberschenkel bekommen hat, ist er für das WM-Endspiel topfit. Das hat der spanische Trainer Luis de la Fuente mitgeteilt. Der Schlag sei schmerzhaft gewesen, er hat dabei bereits mit der Mannschaft wieder trainiert. Das große WM-Finale ist dann morgen um 21 Uhr, Spanien gegen Argentinien.
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0: 21 Grad messen wir aktuell in Altenmarkt und in Leogang. 24 hat es in Oberalm. Aktuell ist dann auch noch einiges an Sonne mit dabei. Es kommen aber noch doch viele Wolken heute dazu. Und die bringen auch einige Regenschauer und Gewitter.
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0: Es ist weiterhin viel los auf der A10 zwischen Hütter und Flachau. In Fahrtrichtung Villach dauert es eine halbe Stunde länger. Auf der A10 Richtung Salzburg haben wir einen Plus von 10 Minuten ab Verwerfen. Eine Stunde plus bei der Einreise aktuell nach Salzburg über den Walserberg. Da staut es richtig weit zurück und es staut auch weit nach vorne bis zum Knoten Salzburg auf die A10 vor. Da geht es wirklich nur sehr langsam voran. Erst ab Grödig kommt er wieder der Schwung in die Sache. Gute Fahrt. Und wir starten rein in die Mittagszeit. Mahlzeit Salzburg. Natürlich mit mehr Musik, mehr Abwechslung, mehr 90er. Jetzt mit The Cure. Friday, I'm in love. Schönes Wochenende Salzburg. Ich bin Chloe.

0: Antenne Salzburg hier am Samstag. Es ist der 18. Juli und heute geht es wieder so richtig rund bei uns im schönsten Bundesland Österreichs. In Straßwalchen ist zum Beispiel ein Marktfest in der Stadt Salzburg. Da startet das Fest zur Festspieleröffnung und heute auch großes Opening von Live in Salzburg. Einige DJs legen da im Nonntal auf. Lukas Holzmann, der Projektleiter.
1: Da sind wir ja unten im Unicampus und es ist wettergeschützt und es geht in erster Linie einfach um die Musik und dass die Leute abtanzen. Es gibt gute, kühle Getränke und Liegestühle werden stehen und einfach auch eine feine, gechillte Atmosphäre.
0: Ja, richtig cool. Um 16 Uhr geht's los. Das Opening von Live in Salzburg 2026. 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
17: Die ersten Regenschauer, die sind da jetzt angekommen in Salzburg. Im Pinzgau regnet es teilweise, im Lungau, auch im Pongau und auch im Flachgau. Da wird schon langsam nass. Der Regen, der breitet sich dann heute noch auf das ganze Bundesland aus. Top-Temperatur heute 26 Grad.
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17: Und da ist weiterhin viel los im Reiseverkehr. Es dauert bis zu einer Stunde länger bei der Einreise nach Salzburg über den Grenzübergang Walserberg. Da staut es richtig weit zurück und auch richtig weit nach vor bis zum Knoten Salzburg. Und da geht es wirklich nur sehr langsam voran bis nach Grödig und dann schon langsam löst sich wieder auf und dann geht es wieder dahin. Wir bleiben dann auf der A10 zwischen Hütter und Flachau in Fahrtrichtung Villach. Dauert es dann wieder eine halbe Stunde länger und auf der A10 Richtung Salzburg ab Verwerfen haben wir ein Plus von 10 Minuten. Gute Fahrt!
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17: Wir haben quasi die erste Ferienwoche so geschafft. So, was haben wir da jetzt noch alles so am Plan?
20: Ich möchte alle Eissorten probieren. Schoko, Erdbeer und Vanille ist mein Lieblingseis.
17: Ja, bitte. Also, da haben wir ja jetzt immerhin noch 8 Wochen. Also, jede Woche vielleicht so eine Sorte. Und dann geht's dahin. Salzburgs beste Musik ist natürlich auch immer mit dabei. Mit Bewitched. Playmates on the Weatherman. Hier auf Antenne Salzburg. Schönen Samstag.

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1: Felix Jahn hier, auch von deiner Salzburg. Und weiter geht's mit einem libanesisch-britischen Sänger, Komponisten und Produzent. Man kennt ihn auf jeden Fall. Mika mit Grace Kelly. 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
11: Trump droht Kanada wegen Rauch mit Zöllen und heute kleines Finale bei der Fußball-WM. Im Studio Gloria Grünberger. Mehr als 900 Brände wüten seit etwa einer Woche in Kanada. Die Lage ist weiterhin extrem angespannt. US-Präsident Donald Trump droht jetzt seinem Nachbarland aber mit Konsequenzen. Denn durch die Waldbrände zeigt sich der starke Rauch auch in den USA. Unter anderem in den Metropolen wie Chicago, Washington oder New York. Die dadurch entstandenen Kosten müssen ersetzt werden. Sie werden den bestehenden Zöllen auf kanadische Importe hinzugerechnet, so Trump. 7 Tote und 25 verletzte Personen meldet Russland. Ein schwerer ukrainischer Angriff hat ein Logistikzentrum getroffen. Bei den Todesopfern handelt es sich um Mitarbeiter der Nachtschicht. Auch in Moskau hat es heftige Drohnenangriffe gegeben. 370 Drohnen habe die Ukraine in Richtung Moskau gestartet. Ein schwerer Verkehrsunfall hat sich heute Morgen auf der A1 bei Öd in Niederösterreich ereignet. Ein PKW ist gegen eine Leitplanke gekracht. Dabei sind zwei Männer ums Leben gekommen. Eine Frau hat den Unfall schwer verletzt überlebt und ist ins Krankenhaus geflogen worden. Der genaue Unfallhergang wird noch ermittelt. Und heute geht es um den dritten Platz bei der Fußball-Weltmeisterschaft. Dabei treffen England und Frankreich aufeinander. Das Spiel gilt oft als das Spiel der Verlierer. Es geht aber um weit mehr, wie zum Beispiel die Torjägerkrone. Zudem wird es das letzte Match für Didier Deschamps als Teamchef Frankreichs sein. Anklick vom kleinen WM-Finale in Miami ist um 23 Uhr.
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11: 23 Grad messen wir in Saalfelden, 24 hat es in Bischofshofen und 25 in der Landeshauptstadt. Hier und da sind auch jetzt immer wieder einige Regenschauer mit dabei. Die bleiben heute auch noch den ganzen Tag immer ein bisschen verteilt. Teilweise sind da auch einige Gewitter dabei.

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1: Ferienzeit ist Reisezeit und das merken wir vor allem aktuell bei der Einreise nach Salzburg über den Walserberg. Da staut es richtig, da dauert es bis zu einer Stunde länger. Da staut es auch bis vor zum Knoten Salzburg auf die A10. Da geht es aktuell nur sehr langsam voran. Kurz nach Grödig, da bessert es sich dann wieder. Und auf der A10 Richtung Villach zwischen Eben und Flachau dauert es auch bis zu einer halben Stunde länger. Gute Fahrt.
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1: Ab heute heißt es wieder
2: Jedermann.
1: Antenne Salzburg hier am Samstag. Heute Premiere Jedermann am Domplatz. Und da sind auch heuer wieder einige neue Gesichter mit dabei. Große Namen, auch Nicole Beutler ist zum Beispiel dabei. Oder auch eine neue Buhlschaft, die ist besetzt von Roxane Duran. Und Philipp Hochmeier, der Jedermann selbst, findet das ziemlich cool.
3: Ich liebe das. Das macht die Sache noch viel spannender und viel lebendiger, wenn dann immer wieder neue Leute kommen oder sich was verändert. Also da bin ich auch wirklich ein klassisches Beispiel dafür. In meinem Jedermann Reloaded ersetze ich auch immer wieder oder tausche ich immer wieder Leute aus oder kommen wieder neue dazu. Das ist wirklich, ich liebe das, ich liebe das.
1: Also heute Abend Premiere vom Jedermann am Domplatz in Salzburg und dann heißt es wieder ganz oft
2: Jedermann!
1: Bei uns im schönsten Bundesland Österreichs.

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12: Vielleicht sehen wir da heute noch einen Regenbogen bei uns im schönsten Bundesland Österreichs. Es ist nämlich wirklich sehr wechselhaft. Irgendwann scheint dann mal wieder die Sonne, dann kommt wieder der Regen, dann sind wieder einige Wolken mit dabei. Heute gibt's wirklich alles. Es ist aber eine Spur kühler heute mal, maximal 26 Grad.
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12: Da dauert es weiterhin recht lang. Bei der Einreise nach Salzburg über den Grenzübergang Walserberg rechnet ihr bis zu einer Stunde mehr ein. Da staut es auch bis zum Knoten Salzburg auf die A10 vor. Und wir bleiben auf der A10 zwischen Eben und Flachau in Fahrtrichtung Villach. Dauert es auch länger. Hier 20 Minuten mehr einrechnen. Gute Fahrt.
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12: Ja, und da ist heute wieder einiges los bei uns in ganz Salzburg. Rodeo, Bullriding gibt's zum Beispiel in Straßwalchen. Ja, wirklich jetzt. Alles dazu gibt's gleich. Aber jetzt erstmal ein bisschen Sommerstimmung mit Calvin Harris.
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12: Davor aber noch Madonna. Ah, die macht die richtige Partystimmung. Beautiful Stranger. Das ist Salzburgs beste Musik. Wir haben es jetzt genau eine Minute nach 13:30 an diesem Samstagnachmittag. Ich bin Gloria

0: Bullenthema sind heute in Straßwalchen. Ja, ihr habt es euch jetzt wirklich richtig gehört. Die Bullenthema. In Straßwalchen ist nämlich heute großes Marktfest am Marktplatz und da werden heute die Bullen geritten. Elisabeth Thaler vom Tourismusverband.
1: Es sind immer zwei Personen, die auf dem Bullen reiten und die, die am längsten sich da auf dem Bullen halten haben können, die sind dann die Gewinner.
0: Richtig cool. Also Rodeo Bull Riding und eine Riesenparty heute in Straßwalchen ab 18 Uhr. Also das ist schon wirklich echt witzig, was für verrückte Sachen da immer so abgehen bei uns in diesem wunderschönen Salzburg. Aber es ist halt einfach auch wirklich cool. Genauso cool wie Salzburgs beste Musik. Für euren Samstag.

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12: Streit zwischen USA und dem Iran droht zu eskalieren und spanischer Superstar Yamal bei Finale fix dabei. Im Studio Gloria Grünberger. Der Streit um die Straße von Hormuz zwischen den USA und dem Iran hält an. Die siebte Nacht in Folge ist es zu heftigen Angriffen gekommen. Im Iran sei auch zivile Infrastruktur getroffen worden. Der Iran droht jetzt weiter zu eskalieren. Immer mehr orange Luft zeigt sich in Europa, denn es geht immer mehr Wüstenstaub aus Nordafrika nieder. In den vergangenen 10 Jahren ist die Menge um bis zu 25% gestiegen, heißt es von Fachleuten. Die Ursache seien einzelne intensive Stürme sowie die Ausweitung der Wüstengebiete durch den Klimawandel. Besonders Menschen mit Herz- oder Lungenerkrankungen sowie ältere Menschen sind gefährdet. 84.000 Tonnen Schotter in Ungarn sorgen aktuell für große Aufregung. Österreichs Nachbarland hat die Beseitigung der arztbelasteten Belege angeordnet und beruft sich auf das Verursacherprinzip. Dabei fallen für Österreich und das Burgenland Kosten von etwa 10 Millionen Euro an. Bundeskanzler Christian Stocker hat gestern klargestellt, dass er noch auf eine rechtliche Prüfung der Finanzprokuratur wartet. Und Entwarnung bei dem spanischen Superstar Yamal. Nachdem der 19-Jährige im Halbfinale einen heftigen Schlag auf den Oberschenkel bekommen hat, ist er für das WM-Endspiel topfit. Das hat der spanische Trainer Luis de la Fuente mitgeteilt. Der Schlag sei schmerzhaft gewesen, er hat dabei bereits mit der Mannschaft wieder trainiert. Das große WM-Finale ist dann morgen um 21 Uhr, Spanien gegen Argentinien.
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12: Da breiten sich jetzt am Nachmittag viele große, dichte Regenwolken über ganz Salzburg aus. Und ja, die bringen auch immer wieder einige Regenschauer, teilweise auch einige Gewitter. Heute ist es aber nicht ganz so warm wie zuletzt, maximal 26 Grad. Ja, und morgen am Sonntag geht es dann auch recht nass weiter und noch eine Spur kühler.
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12: Eine Dreiviertelstunde länger dauert es aktuell bei der Einreise nach Salzburg über den Grenzübergang Walserberg. Da staut es ordentlich auch bis zu dem Knoten Salzburg vor auf die A10. Und auf der A10, da dauert es aktuell noch bis zu 20 Minuten länger in Fahrtrichtung Villach zwischen Eben und Flachau. Da ist ja auch eine Baustelle. Gute Fahrt!
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1: Hallo, hallo, am Samstagnachmittag Gloria Grünberger da und natürlich auch ganz viel mit dabei von Salzburgs bester Musik.
2: Ja, voll super, voll klasse.
1: Also, auf geht's, wir starten rein in den Nachmittag.

0: Antenne Salzburg hier am Samstag. Vielleicht seid ihr gerade am Weg in den Urlaub oder auch am Buchen. Kann ja auch sein. Das eindeutige Lieblingsurlaubsland der Salzburger ist übrigens Italien. Auch Kroatien ist oben mit dabei, Deutschland, Spanien und Griechenland. Und nicht nur die Landschaft und das Essen ist ja oftmals entscheidend. Manchmal ist es auch die Sprache, vor allem für so Single-Reisende. Was sagt ihr, was ist die sexieste Urlaubssprache?
1: Spanisch, irgendwie dieser weiche Aussprachen, also das finde ich auch ganz schön, ja.
2: Italienisch, aber wahrscheinlich auch in der Kombination, weil die Italiener selber auch so fesch sind und das in Kombination mit der Sprache ist sicher, ja, irgendwie sexy einfach.
0: Ja, da kann ich nur zustimmen, für mich geht es heuer auch noch nach Italien. Laut diversen Studien ist übrigens die italienische Sprache die attraktivste Sprache der Welt. Aber eins muss man auch sagen, Salzburgerisch hat auch was.
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10: Viele dichte Wolken sind da aktuell mit dabei in ganz Salzburg. Hier und da zeigt sich zwar mal die Sonne, aber großteils ist es wirklich grau. Und die vielen Wolken, die bringen auch einige Regenschauer. Teilweise sind da auch einige Gewitter mit dabei. Heute Top-Temperatur 26 Grad. Einiges los ist da aktuell noch bei der Einreise nach Salzburg. Da dauert es bis zu einer halben Stunde länger beim Grenzübergang Walserberg und da staut es bis nach vor bis zum Knoten Salzburg auf die A10 rauf. Wir bleiben auf der A10 zwischen Eben und Flachau. Da dauert es aktuell in Fahrtrichtung Salzburg bis zu 10 Minuten länger und auf der A10 Richtung Salzburg ab Hallein, da haben wir aktuell einen Plus von bis zu 20 Minuten. Gute und vor allem sichere Fahrt.
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10: Um kurz nach 3:30. Hallo, hallo am Samstagnachmittag. Ganz viel von Salzburgs bester Musik ist da natürlich auch mit dabei mit Mike Posner, Taylor Swift und Genesis. Jesus Knows Me.

Antenne Salzburg hier am Samstag. Es ist der 18. Juli und heute geht's wieder so richtig rund bei uns im schönsten Bundesland Österreichs. In Straßwalchen ist zum Beispiel ein Marktfest in der Stadt Salzburg. Da startet das Fest zur Festspieleröffnung und heute auch großes Opening von Live in Salzburg. Einige DJs legen da im

0: Wuppertal auf. Lukas Holzmann, der Projektleiter.
1: Da sind wir ja unten im Unicampus und es ist wettergeschützt und es geht in erster Linie einfach um die Musik und dass die Leute abtanzen. Es gibt gute, kühle Getränke und Liegestühle werden stehen und einfach auch eine feine, gechillte Atmosphäre.
0: Ja, richtig cool. Um 16 Uhr geht's los. Das Opening von Live in Salzburg 2026.
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1: Nach Erdbeben, Zahl der Toten in Venezuela steigt weiter und heute steigt das Duell der Enttäuschten. Im Studio Gloria Grünberger. Mehr als 3 Wochen nach dem verheerenden Erdbeben in Venezuela ist die Zahl der Todesopfer auf mehr als 5000 gestiegen. Schätzungen zufolge werden immer noch bis zu 50.000 weitere Menschen vermisst. Vom Internationalen Währungsfonds kann das Land jetzt mehr als 300 Millionen Euro abrufen. Das Geld dient zum Wiederaufbau und zur Unterstützung betroffener Familien. Trotz der vergangenen Regenschauer in Österreich bleibt die Situation angespannt. Die Trockenperiode im Frühjahr und auch in den vergangenen Tagen sorgt für sehr trockene Böden. In Wien herrscht deswegen jetzt akute Waldbrandgefahr. Damit ist das Rauchen, Hantieren mit offenem Feuer und Licht im Wald streng verboten. Auch in anderen Regionen Österreichs ist die Lage weiterhin gefährlich. Aus einem fahrenden Zug gestürzt ist gestern ein Sicherheitsmitarbeiter der Deutschen Bahn. Der Vorfall hat sich bei einer gewaltsamen Auseinandersetzung mit einem betrunkenen Fahrgast ereignet. Der 26-Jährige ist bei einer Geschwindigkeit von etwa 120 km/h aus dem Zug gefallen. Und in Miami steigt heute das kleine Finale der Fußball-WM. Frankreich und England kämpfen um Platz 3 gegeneinander. Beide Teams wollen das Match aber eigentlich nicht spielen. Das Ziel war das Finale. Dennoch gibt es einige Dinge, für die sich das Spiel lohnt. Es geht um die Torjägerkrone und um ein höheres Preisgeld. Der Dritte bekommt etwa 1,75 Millionen Euro mehr als der Viertplatzierte. Ankick ist heute um 23 Uhr.
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1: Es ist heute schon ein etwas kühlerer Tag, maximal 26 Grad. Und dazu gibt es jetzt auch viele, viele Wolken und die bringen auch einige Regenschauer und auch teilweise Gewitter mit. Also es wird heute auf jeden Fall noch nass in ganz Salzburg. Morgen am Sonntag, da wird es auch nass und sogar noch eine Spur kühler. Es ist einiges los, vor allem bei der Einreise nach Österreich über den Grenzübergang Walserberg rechnet hier bis zu einer halben Stunde mehr ein. Da staut es bis nach vor bis auf die A10 bis zum Knoten Salzburg. Und auch auf der A10 ist in beiden Fahrtrichtungen immer wieder einiges los, immer in so Teilbereichen. Kommt gut an euer Ziel.
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0: Heute geht's um den Platz 3 bei der Fußball-Weltmeisterschaft 2026. England trifft da auf Frankreich. So, was glauben wir, wer wird das heute gewinnen?
2: Ich glaube, dass England gewinnen wird, weil die finde ich über die

0: ganze WM hinweg ein bisschen schwerere Gegner hatten und deswegen ein bisschen besser in Form sind. Also ja, ich glaube, England wird das 2-1 machen.
1: Okay, also wir sind gespannt. Heute um 23 Uhr ist Ankick, England gegen Frankreich. Es geht um den dritten Platz und morgen dann großes Finale. Spanien trifft auf Argentinien.
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8: Also so ein Regenschirm ist heute schon ein praktisches Ding. Heute sind da viele Regenschauer mit dabei, hier und da auch einige Gewitter. Generell sehr grau heute bei uns in Salzburg, aber es ist endlich mal wieder eine Spur kühler, maximal 26 Grad. Morgen am Sonntag wird es noch eine Spur kühler, maximal 23 Grad, aber auch wieder recht nass.
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8: Ja, und da ist wieder ein Bundesland in Deutschland in die Ferien reingestartet, gestern, und zwar Nordrhein-Westfalen. Und wir wissen ja, alle fahren gern in den Süden. Das merken wir vor allem auch beim Grenzübergang über den Walserberg und dann auch auf der A10-Fahrt Richtung Villach. Rechnet hier immer mehr Zeit an. Gute Fahrt.
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8: Hallo, hallo am Samstagnachmittag. Es ist der 18. Juli. Heute übrigens der Weltzuhörtag. Und diesen Jungs hier hören wir einfach immer gern zu. Das ist Take That mit Pray. Mehr Abwechslung, mehr Musik, mehr 90er hier auf Antenne Salzburg. Schönen Samstag.

0: jetzt Startschuss für die Salzburger Festspiele 2026. Antenne Salzburg hier am Samstag. Heute startet nämlich das Fest zur Festspieleröffnung. Da gibt es wirklich den ganzen Tag lang alles. Renate Stelzel, die Organisatorin.
1: Es ist eine sehr niederschwellige, aber trotzdem Hochkulturveranstaltung, die es vielen Leuten ermöglicht, auch mal in die Festspiele hineinzuschnuppern und die wirklich gutes Flair in die Stadt hereinbringt, ein Lied zu flanieren und hineinzutauchen in einen ganz eigenen Festspielkosmos.
0: Ja, richtig cool. Da gibt es heute und morgen ganz viele Choraufführungen, Workshops für Festspielmasken zum Beispiel oder auch diverse Konzerte. Und was neu ist, der traditionelle Fackeltanz, der ist nicht jetzt schon an diesem Wochenende, sondern erst nächsten Freitag.
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5: Nach Erdbeben, Zahl der Toten in Venezuela steigt weiter. Und heute steigt das Duell der Enttäuschten. Im Studio Gloria Grünberger. Mehr als 3 Wochen nach dem verheerenden Erdbeben in Venezuela ist die Zahl der Todesopfer auf mehr als 5000 gestiegen. Schätzungen zufolge werden immer noch bis zu 50.000 weitere Menschen vermisst. Vom Internationalen Währungsfonds kann das Land jetzt mehr als 300 Millionen Euro abrufen. Das Geld dient zum Wiederaufbau und zur Unterstützung betroffener Familien. Trotz der vergangenen Regenschauer in Österreich bleibt die Situation angespannt. Die Trockenperiode im Frühjahr und auch in den vergangenen Tagen sorgt für sehr trockene Böden. In Wien herrscht deswegen jetzt akute Waldbrandgefahr. Damit ist das Rauchen, Hantieren mit offenem Feuer und Licht im Wald streng verboten. Auch in anderen Regionen Österreichs ist die Lage weiterhin gefährlich. Aus einem fahrenden Zug gestürzt ist gestern ein Sicherheitsmitarbeiter der Deutschen Bahn. Der Vorfall hat sich bei einer gewaltsamen Auseinandersetzung mit einem betrunkenen Fahrgast ereignet. Der 26-Jährige ist bei einer Geschwindigkeit von etwa 120 km/h aus dem Zug gefallen. Und in Miami steigt heute das kleine Finale der Fußball-WM. Frankreich und England kämpfen um Platz 3 gegeneinander. Beide Teams wollen das Match aber eigentlich nicht spielen. Das Ziel war das Finale. Dennoch gibt es einige Dinge, für die sich das Spiel lohnt. Es geht um die Torjägerkrone und um ein höheres Preisgeld. Der Dritte bekommt etwa 1,75 Millionen Euro mehr als der Viertplatzierte. Ankick ist heute um 23 Uhr.
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5: Wer Regen und auch die Farbe Grau recht gern hat, der hat heute einen Glückstag. Es sind viele graue Wolken mit dabei und auch einige Regenschauer. Teilweise sind da heute auch noch einige Gewitter möglich. Morgen am Sonntag geht es ähnlich weiter. Es wird wieder eine Spur kühler, maximal 23 Grad morgen. Und auch morgen gibt es einige Regenschauer. Es ist wieder ein Reisewochenende bei uns in Salzburg. Rechnet hier bitte mehr Zeit ein, vor allem auf der A1 beim Grenzübergang Walserberg bei der Einreise nach Salzburg und dann Richtung Süden über die A10. Hier kann es immer wieder mal zu kurzfristigen Staus kommen. Ich wünsche euch eine gute und vor allem sichere Fahrt.
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5: Mit mir, Gloria Grünberger, am Samstagnachmittag, kurz nach 4 haben wir schon. Und jetzt gibt es natürlich wieder ganz viel von Salzburgs beste Musik.
7: Genau so gehört sich das.
5: Also wir starten rein mit der Bloodhound Gang, der Bad Touch. Mehr Musik, mehr Abwechslung, mehr 90er. Hier auf Antenne Salzburg am Samstagnachmittag.

0: Bullenthema sind heute in Straßwalchen. Ja, ihr habt es jetzt wirklich richtig gehört. Die Bullenthema. In Straßwalchen ist nämlich heute großes Marktfest am Marktplatz und da werden heute die Bullen geritten. Elisabeth Thaler vom Tourismusverband.
1: Es sind immer zwei Personen, die auf dem Bullen reiten und die am längsten sich da auf dem Bullen halten haben können, die sind dann die Gewinner.
0: Richtig cool. Also Rodeo Bull Riding und eine Riesenparty heute in Straßwalchen ab 18 Uhr. Also das ist schon wirklich echt witzig, was für verrückte Sachen da immer so abgehen bei uns in diesem wunderschönen Salzburg. Aber es ist halt einfach auch wirklich cool. Genauso cool wie Salzburgs beste Musik.

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3: Viele, viele dichte Wolken sind da jetzt aktuell noch dabei und auch einige Regenschauer, teilweise auch einzelne heftige Gewitter. Morgen am Sonntag, da schaut es dann auch eher nass aus. Auch da gibt es wieder viele Wolken und einige Regenschauer. Aber vorerst ist es morgen mal trocken und da gibt es auch einige Sonnenfenster. Morgen bleibt es aber auch eine Spur kühler, maximal 23 Grad. Es ist wieder ein Reisewochenende bei uns in Salzburg. Rechnet hier bitte mehr Zeit ein, vor allem auf der A1 beim Grenzübergang Walserberg bei der Einreise nach Salzburg und dann Richtung Süden über die A10. Hier kann es immer wieder mal zu kurzfristigen Staus kommen. Ich wünsche euch eine gute und vor allem sichere Fahrt.
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0: Ab heute heißt es wieder
1: Jedermann!
0: Antenne Salzburg hier am Samstag. Heute Premiere Jedermann am Domplatz. Und da sind auch heuer wieder einige neue Gesichter mit dabei. Große Namen, auch Nicole Beutler ist zum Beispiel dabei. Oder auch eine neue Poolschaft, die ist besetzt von Roxane Duran. Und Philipp Hochmeier, der Jedermann selbst, findet das ziemlich cool.
2: Ich liebe das. Das macht die Sache noch viel spannender und viel lebendiger, wenn dann immer wieder neue Leute kommen oder sich was verändert. Also da bin ich auch wirklich ein klassisches Beispiel dafür. In meinem Jedermann Reloaded ersetze ich auch immer wieder oder tausche ich immer wieder Leute aus oder kommen wieder neue dazu. Das ist wirklich, ich liebe das, ich liebe das.
0: Also heute Abend Premiere vom Jedermann am Domplatz in Salzburg und dann heißt es wieder ganz oft
1: Jedermann!
0: Bei uns im schönsten Bundesland Österreichs.
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4: Streit zwischen USA und dem Iran droht zu eskalieren und spanischer Superstar Yamal bei Finale fix dabei. Im Studio Gloria Grünberger. Der Streit um die Straße von Hormuz zwischen den USA und dem Iran hält an. Die siebte Nacht in Folge ist es zu heftigen Angriffen gekommen. Im Iran sei auch zivile Infrastruktur getroffen worden. Der Iran droht jetzt weiter zu eskalieren. Immer mehr orange Luft zeigt sich in Europa, denn es geht immer mehr Wüstenstaub aus Nordafrika nieder. In den vergangenen 10 Jahren ist die Menge um bis zu 25% gestiegen, heißt es von Fachleuten. Die Ursache seien einzelne intensive Stürme sowie die Ausweitung der Wüstengebiete durch den Klimawandel. Besonders Menschen mit Herz- oder Lungenerkrankungen sowie ältere Menschen sind gefährdet. 84.000 Tonnen Schotter in Ungarn sorgen aktuell für große Aufregung. Österreichs Nachbarland hat die Beseitigung der arztbelasteten Belege angeordnet und beruft sich auf das Verursacherprinzip. Dabei fallen für Österreich und das Burgenland Kosten von etwa 10 Millionen Euro an. Bundeskanzler Christian Stocker hat gestern klargestellt, dass er noch auf eine rechtliche Prüfung der Finanzprokuratur wartet. Und Entwarnung bei dem spanischen Superstar Yamal. Nachdem der 19-Jährige im Halbfinale einen heftigen Schlag auf den Oberschenkel bekommen hat, ist er für das WM-Endspiel topfit. Das hat der spanische Trainer Luis de la Fuente mitgeteilt. Der Schlag sei schmerzhaft gewesen, er hat dabei bereits mit der Mannschaft wieder trainiert. Das große WM-Finale ist dann morgen um 21 Uhr, Spanien gegen Argentinien.
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4: Der heutige Samstag geht mit vielen Wolken zu Ende. Es gehen auch immer wieder noch einige Regenschauer und Gewitter nieder. Und morgen am Samstag, da ist es dann auch feucht und kühl. Morgen bekommen wir nur mehr maximal 23 Grad. Auch da wieder viele Wolken, einige Regenschauer. Aber es gibt doch auch immer wieder mal kurze Sonnenfenster.
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4: Ferienzeit ist auch gleich Reisezeit, rechnet also mehr Zeit ein, vor allem auf den Hauptverkehrsrouten. Beim Grenzübergang über den Walserberg, bei der Einreise nach Salzburg und natürlich dann auch Richtung Süden auf der A10, da kommt's immer wieder mal zu kurzen Staus. Gute Fahrt.
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0: Antenne Salzburg hier am Samstagabend. Es geht Richtung Herrichten für die Party oder vielleicht schon am Weg machen zum Public Viewing. Heute ja kleines WM-Finale, morgen dann ja großes. Oder vielleicht geht's auch einfach nur auf die Couch ganz gemütlich.
1: Heavy Couching. Hinlegen, gar nichts machen. Fernsehen einschalten, schlafen.
0: Also das ist der Plan bei Jürgen aus der Stadt Salzburg, was auch immer bei euch ansteht. Habt einen schönen Samstagabend. Salzburgs beste Musik ist auch mit dabei. Jetzt mit Madonna.

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4: Viele dichte Wolken sind da jetzt aktuell noch dabei und auch einige Regenschauer, teilweise auch einzelne heftige Gewitter. Morgen am Sonntag, da schaut es dann auch eher nass aus. Auch da gibt es wieder viele Wolken und einige Regenschauer. Aber vorerst ist es morgen mal trocken und da gibt es auch einige Sonnenfenster. Morgen bleibt es aber auch eine Spur kühler, maximal 23 Grad. Es ist wieder ein Reisewochenende bei uns in Salzburg. Rechnet hier bitte mehr Zeit ein, vor allem auf der A1 beim Grenzübergang Walserberg bei der Einreise nach Salzburg und dann Richtung Süden über die A10. Hier kann es immer wieder mal zu kurzfristigen Staus kommen. Ich wünsche euch eine gute und vor allem sichere Fahrt.
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4: Hallo, es ist kurz nach 5:30. Gloria Grünberger da. Auch mit dabei jetzt an diesem Samstagabend ganz viel von Salzburgs beste Musik. Loi haben wir gleich, George Ezra und Edwin.

0: Und in Salzburg hier, es ist wieder Matchday.
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0: Heute geht's um den Platz 3 bei der Fußball-Weltmeisterschaft 2026. England trifft da auf Frankreich. So, was glauben wir, wer wird das heute gewinnen?
3: Ich glaube, dass England gewinnen wird, weil die, finde ich, über die ganze WM hinweg ein bisschen schwerere Gegner hatten und deswegen ein bisschen besser in Form sind. Also ja, ich glaube, England wird es 2-1 machen.
0: Okay, also wir sind gespannt. Heute um 23 Uhr ist Ankick England gegen Frankreich. Es geht um den dritten Platz und morgen dann großes Finale. Spanien trifft auf Argentinien.
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0: Im Studio Gloria Grünberger. Mehr als drei Wochen nach dem verheerenden Erdbeben in Venezuela ist die Zahl der Todesopfer auf mehr als 5000 gestiegen. Schätzungen zufolge werden immer noch bis zu 50.000 weitere Menschen vermisst. Vom Internationalen Währungsfonds kann das Land jetzt mehr als 300 Millionen Euro abrufen. Das Geld dient zum Wiederaufbau und zur Unterstützung betroffener Familien. Trotz der vergangenen Regenschauer in Österreich bleibt die Situation angespannt. Die Trockenperiode im Frühjahr und auch in den vergangenen Tagen sorgt für sehr trockene Böden. In Wien herrscht deswegen jetzt akute Waldbrandgefahr. Damit ist das Rauchen, Hantieren mit offenem Feuer und Licht im Wald streng verboten. Auch in anderen Regionen Österreichs ist die Lage weiterhin gefährlich. Aus einem fahrenden Zug gestürzt ist gestern ein Sicherheitsmitarbeiter der Deutschen Bahn. Der Vorfall hat sich bei einer gewaltsamen Auseinandersetzung mit einem betrunkenen Fahrgast ereignet. Der 26-Jährige ist bei einer Geschwindigkeit von etwa 120 km/h aus dem Zug gefallen. Und in Miami steigt heute das kleine Finale der Fußball-WM. Frankreich und England kämpfen um Platz 3 gegeneinander. Beide Teams wollen das Match aber eigentlich nicht spielen. Das Ziel war das Finale. Dennoch gibt es einige Dinge, für die sich das Spiel lohnt. Es geht um die Torjägerkrone und um ein höheres Preisgeld. Der Dritte bekommt etwa 1,75 Millionen Euro mehr als der Viertplatzierte. Anpfiff ist heute um 23 Uhr. Viele, viele dichte Wolken sind da jetzt aktuell noch dabei und auch einige Regenschauer, teilweise auch einzelne heftige Gewitter. Morgen am Sonntag, da schaut es dann auch eher nass aus. Auch da gibt es wieder viele Wolken und einige Regenschauer. Aber vorerst ist es morgen mal trocken und da gibt es auch einige Sonnenfenster. Morgen bleibt es aber auch eine Spur kühler, maximal 23 Grad. Es ist wieder ein Reisewochenende bei uns in Salzburg. Rechnet hier bitte mehr Zeit ein, vor allem auf der A1 beim Grenzübergang Walserberg bei der Einreise nach Salzburg und dann Richtung Süden über die A10. Hier kann es immer wieder mal zu kurzfristigen Staus kommen. Ich wünsche euch eine gute und vor allem sichere Fahrt.
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2: Nach Erdbeben, Zahl der Toten in Venezuela steigt weiter und heute steigt das Duell der Enttäuschten.

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